0: information for units in the area, 3rd Avenue of Van Buren, 518B. It's a 911 Ocean broadcast, fire 17. For someone 901 Oceaning across the street from Goodwill. The one for contact is area 46.
1: Bro.
0: For the less lethal?
1: I think it'll be on the 417 George, please. Try to copy.
0: Copy, it's on Charlie 6. Thank you. Any unit to follow for this, check welfare at 2nd Street and Culver Street, 736B. Copy. Airhead.
2: Good one.
0: Copy, thank you. 933B.
2: 733M, can you push this through?
0: Copy. The criminal damage, 4511 West Marco Polo Road, 933B. And to start up a breakaway for the 415 Bravo, 4511 West Marco Polo Road, 933B.
1: 931 Edward Pryor.
0: 10-4.
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